Hallo, hier ist Theresa und ich stelle Der Hunger von Tony Scott aus dem Jahr 1983 vor. Ich habe diesen Film recht fußgängerisch ausgewählt. Kurzum ist mir das Titelbild einfach ins Auge gesprungen. Auf dem verschmelzen das Schauspieltrio Catherine Deneuve, David Bowie und Susan Sarandon. Und tatsächlich habe ich den Film ausgesucht, ohne ihn vorher gesehen zu haben. Das hat mir eine gewisse Angstlust bereitet, die ja wiederum das Wesen des Horrors ist. Begleitet wird das Kultstück von dem fantastischen Song Bela Lugosi's Dead der Post-Punk-Band Bauhaus aus dem Jahr 1979. Er gilt als das Pionierstück im Darkwave-Genre und ist nicht nur Teil der Anfangsszene, sondern macht sich auch im Abspann breit. Here we go.

Ja, so fängt der Film ziemlich sexy an. Man sieht Miriam Blaylock, gespielt von Catherine Deneuve, und David Bowie als John, als ewig junges Vampirpaar, die sich in einer New Yorker Diskothek rumtreiben. The Bats have left the Bell Tower, heißt es im Song. Die Fledermäuse haben den Glockenturm verlassen, also die Welt des Übernatürlichen, und mischen sich unters Volk. Die beiden reißen sich ein anderes Paar auf und nehmen es mit nach Hause. Mich erinnert die Atmosphäre an eine schicke Afterhour. Rote Lippen, Lack und Leder und viel Rauch. Die Augen der beiden Vampire sind verdeckt von Sonnenbrillen. Damit sind die Machtverhältnisse unmissverständlich klar gemacht. Wer sieht und wer gesehen wird. Wer Subjekt, wer Objekt ist. Stets auf der Suche nach ewiger Jugend töten die beiden Untoten und trinken anschließend das Blut ihrer Opfer. Auf einmal scheint John rapide zu altern und wendet sich in seiner Verzweiflung an die Gerontologin Sarah, gespielt von Susan Sarandon. Allmählich wird klar, dass nur Miriam die ewig lebende Vampirin ist und sich immer wieder neue Lebenspartner sucht. Hier ist vielleicht interessant, dass fast alle Kostüme von der Italienerin Melena Canonero sind, außer Miriams Bekleidung. Die wurde von Yves Saint Laurent kreiert und unterscheidet sich in subtilen Nuancen vom Rest der Kostüme. Obwohl Miriam die Gabe des ewigen Lebens besitzt, kann sie sie nicht an die Menschen, die sie liebt, weitergeben. Sie kann deren Leben zwar verlängern, sie aber nicht unsterblich machen. In Särgen lagert bzw. sammelt Miriam ihre alten, noch lebendigen Gefährten auf dem Dachboden. Ihre Opfer verbrennt sie im Keller. Jetzt hört ihr den Song Fun Time von Iggy Pop, zusammen mit David Bowie geschrieben, aus dem Jahr 1977. Viel Spaß!

Ein Einfluss, der den Stil des Films auf jeden Fall begleitet, ist die Bauhausbewegung. Der Schwerpunkt liegt hier auf Funktionen und abstrakten Formen und schafft einen Gegensatz zur kunstvollen Ästhetik der 20er und 30er Jahre. Im Film merkt man den Bauhausstil zum Beispiel an den klaren Silhouetten der Anzüge von Miriam und John, scharfe Ecken und scharfe Kanten und starken Kontrasten. Jedenfalls, der gute John liegt am Dachboden und Miriam braucht eine neue Person an ihrer Seite und hat nun auf Sarah, die Gerontologin, abgesehen. Sie verführt Sarah und macht sie nun auch zu einer Vampirin. Wie Sarah als Vampirin geht und was dann noch so passiert, lasse ich jetzt mal offen und eure Fantasie über. Ja, der Film fängt gut an, also da packt es einen schon kurz, bleibt schick, stylisch und erotisch, wird aber immer leerer und auch der Horror kommt nicht ganz raus. Das hat aber vielleicht damit zu tun, dass eine Art Naturalisierung, Konkretisierung stattfindet und der Vampirismus dann eigentlich seine Unheimlichkeit, Übernatürlichkeit verliert und eher zu einer subkulturellen Praxis wird. Das sieht man daran, dass die Vampire im Film durch ihre Kleidung und ihren Habitus die Codes ihrer Umgebung bedienen und sich in ihr sicher bewegen, statt eine der Menschheit äußerliche Bedrohung zu bleiben. Diese Gedanken des Realwerdens von Vampiren, ihre Integration in die Gesellschaft, spinnt der Film konsequent weiter. Teilweise hat man aber auch das Gefühl, man sieht einen Kriminalfilm. Tony Scott bedient sich da teilweise dem deutschen Expressionismus, indem er tiefe Schatten und eine starke Beleuchtung verwendet, um auffällige Kontraste zu schaffen und Gefühle des Film Noir hervorzurufen. Oder aber an einen Werbespot oder auch was dazwischen. Eigentlich aber wird auch eine ganz traurige Geschichte erzählt, nämlich die Unfähigkeit zu trauern bzw. zu lieben. Sigmund Freud meint dazu, um zu trauern, müssen wir von dem, was gestorben ist, radikal Abschied nehmen, sonst bleiben wir im Unglücklich verhaftet. Und Vampire bzw. Miriam scheinen in dieser Verhaftenheit zu bleiben. Sprich, nur wenn man das tötet, was tot ist, kann man trauern. Und das gelingt Miriam nicht. Sie sammelt ihre Weggefährten auf dem Dachboden, dort hausen sie als Geister weiter. Man könnte also sagen, hier findet ein unbetrauter Verlust statt. Und dies lässt sie zu einer lieblos Liebenden werden. Sie sucht sich immer wieder neue Opfer und generiert immer mehr vorzeitig Scheintote, blutleer, austauschbare Wesen, welche in entfremdeten Netzwerken Lebendiges zu finden hoffen und doch meist nur ihresgleichen finden. Zum Schluss hört ihr noch einen All-Time-Classic-Schubert-Track, Trio in E-Dur, Opus 100, interpretiert von Raphael Wallfisch und Howard Shelley, der diesen, wie ich finde, nicht so wirklich klassifizierbaren Film umhüllt.

Hallo, ich bin Judith und ich beginne mit einem Outing. In einer Sendung über Horrorfilme bin ich so fehl am Platz, wie man nur sein kann. Ein Beispiel. Bis heute habe ich kein einziges Mal Akte X gesehen, weil die Nacherzählung einer Folge mir als Kind eine Woche lang Albträume beschert hat. Als kurz darauf, in einem vermeintlich sicheren Terrain, nämlich einem Zeichentrickfilm, etwas Unheimliches passierte, sah ich von da an in der Nacht wilde Schatten auf dem weißen Türstock tanzen und mein Vater musste die gesamte Fläche mit Gaffertape abkleben, damit ich wieder schlafen konnte. Als ich sehr viel später schon wieder ohne besondere Behandlung des Türstocks ins Bett ging, aber im Horrorgenre noch immer eine Mimose war, stellte ein Freund einen Ordner für mich zusammen, der circa 15 Filme enthielt, die ich seiner Meinung nach gesehen haben müsste. Die Dateien waren nur nach Filmtiteln benannt. Manchmal gab es noch den Namen des Regisseurs oder der Regisseurin, aber was es nicht gab, war ein visueller Hinweis darauf, was einen erwarten würde. Nichts ahnend klickte ich eines Nachts auf die Datei mit dem Namen Suspiria-Argento-1977. Die ersten paar Töne gaben schon sehr viel mehr Preis, als es ein Bild je vermocht hätte.

Wie unschwer zu erkennen ist, hätte ich nicht länger als die ersten paar Sekunden abwarten müssen, um zu verstehen, in welchem Genre ich gelandet war. Aber irgendwie verführte mich dieser aufdringliche und zugleich extrem schöne Soundtrack der italienischen Progressive-Rock-Band Goblin dazu, nicht auszuschalten. Und so blieb ich vor dem Bildschirm sitzen und verfolgte, wie der Hauptcharakter, die Amerikanerin Susie Bannion, in einem grässlichen Sturm in Deutschland ankommt, um in Europas berühmtester Tanzakademie ihre Ballettstudien zu perfektionieren. Dass die Dinge dort etwas unüblich ablaufen, wird bei ihrer Ankunft sofort klar. Eine verwirrte junge Frau taumelt aus dem Schultor in den Regen und flüchtet Unverständliches stammelnd in den Wald. Die mit ihren Koffern vor der Tür stehende Susie Bannion wird von einer Stimme durch die Sprechanlage rüde abgewiesen und es bleibt ihr nichts anderes übrig, als am nächsten Tag wiederzukommen, als das Haus im Sonnenschein liegt. Inzwischen haben wir ZuseherInnen des Nächtens dem, und ich kann es nicht anders benennen, wahrlich spektakulären Mord an der jungen verwirrten Frau beigewohnt und erkennen, dass ihr Blut genau dieselbe Farbe hat, wie nun die im Morgenlicht erstrahlende Fassade. Das, was Goblin mit unseren Ohren macht, dieser dichte, eindringliche Soundteppich, der vermeintlich so gar nicht zum Ballettthema des Films passt, wiederholt sich auf der Bildebene in ähnlicher Intensität. Während das Trommelfell von Celesta, Buzuki und heiseren Stimmen gekitzelt wird, brennen sich die hochstilisierten Bilder von Regisseur Dario Argento in die Netzhaut ein. Sie sind geprägt durch eine außergewöhnliche Farblandschaft, die durch ein spezielles Filmnachbearbeitungsverfahren entstand, welches die Primärfarben stark hervorhebt und den Film fast aus der Leinwand herauspoppen lässt. Bei Argento agieren Bild und Ton auf einer Ebene, die der Narration um vieles überlegen ist. Und vielleicht war es genau das, was mich dabei bleiben hat lassen. Es gibt keine gefinkelt gebaute Geschichte, die sich jedes Mal, wenn ich nachts allein nach Hause gehe, perfide in mein Unterbewusstsein schummelt. Die Verstrickungen der okkulten Machenschaften in der Ballettschule mit dem Leben der Amerikanerin Susie Bannion wirken teilweise sehr hingebogen und so einige Fragen bleiben offen. Anstatt einem meisterhaften Plot ist Suspiria eine ästhetische Überwältigung der visuellen und auditiven Sinne. Man möchte fast meinen, Töne zu sehen und Farben zu hören. Jeder einzelne Mord ähnelt einer Kunstinstallation und in dieser performativen Übertreibung liegt gleichzeitig eine Abstraktheit, die es mir als Horror-Lulu überhaupt erst ermöglicht hat, den Film bis zum Ende zu sehen. Vielleicht könnt ihr, liebe Zuhörerinnen und Zuhörer, ja im nächsten Song von Goblin mit dem Titel Size ein paar Töne hören und gleichzeitig ein paar Farben sehen.

Die wenigen Horrorfilme, die ich in meinem Leben gesehen habe, waren definitiv die körperlichsten Filmereignisse, die ich je hatte. Ich malträtiere dabei meine Lippen mit den Zähnen, bin angespannt, mindestens so bereit loszuspringen wie die Suspiria-Balletttänzerinnen in ihren Tanzklassen. Und mein wichtigstes Werkzeug sind meine Hände und Finger, die ich mir regelmäßig vor die Augen halten muss, um dann in leichten Auf- und Zubewegungen durch die Fingerschlitze hindurch zu beurteilen, ob die Szene aushaltbar ist oder nicht. Einige Szenen habe ich daher nie gesehen, sondern nur gehört, was eine ganz eigene Form von Horror in sich birgt. Diese findet sich auch in Suspiria wieder, und zwar im Charakter des blinden Pianisten Daniel. Er wird allmorgendlich von seinem blinden Hund in die Tanzakademie geführt, wo er während dem Unterricht, am Klavier spielend, das musikalisch-klassische Gegengewicht zu den sonstigen Songs von Goblin bietet, veranschaulicht hier in der Nummer Death Waltzer.

Im stark weiblich geprägten Universum von Suspiria, wo, ohne mehr zu verraten, nicht nur die Opfer, sondern unüblicherweise auch die TäterInnen Frauen sind, ist der blinde Daniel eines der wenigen männlichen Wesen, die im strikt organisierten Alltag der Ballettakademie existieren. Als eines Tages sein Hund den unheimlichen, aber heiß geliebten Neffen der Vizedirektorin beißt, wird Daniel unter wüsten Beschimpfungen der Tanzschule verwiesen. Aufgewühlt und mit seinem Blindenstock tastend, verlässt er schreiend den Proberaum. »Ich bin blind, nicht taub, verstanden?« brüllt er ohne Unterlass. Kurz darauf ein plötzliches Kontrastprogramm zur hochästhetischen Optik der Schule. Daniel lauscht im Hofbräuhaus dem unter Jodelgesängen und Volksmusik stattfindenden Schuhplattler einer Gruppe Männer. Auch das kann Suspiria. Uns für einen Augenblick aus der Welt der Primärfarben entreißen, um mit wild jauchzenden Männern in Lederhosen einen Moment der Entspannung zu inszenieren, nur um uns danach, wie aus dem Hinterhalt, mit der wahrscheinlich furchtbarsten Szene des ganzen Films anzugreifen. Daniel

werden durch ein kratziges Flüstern ergänzt und auf einmal kommt die Gefahr aus völlig ungeahnter Richtung, nämlich von unten, wo der Hund seinem Herrn plötzlich an die Kehle springt und diese röchelnd durchbeißt. In meiner selbstgewählten Teilerblindung beim Schauen von Horrorfilmen identifiziere ich mich in dieser Szene sehr mit Daniel. Somit war der Angriff für mich fast so, als würde meine den Blick vor der Grausamkeit schützende Hand plötzlich auf mein Auge zufahren, es herausreißen und auf den Bildschirm werfen, genau auf das, was ich eigentlich nicht sehen wollte. Ich war also, wenn ich ehrlich bin, auch auf dieser Seite der Leinwand nicht sicher, trotz aller Abstraktheit, die Suspiria mit sich bringt. Nichtsdestotrotz ist es ein Film, zu dem ich immer wieder zurückgekehrt bin und immer wieder zurückkehren werde, nicht zuletzt wegen seiner Verankerung im Okkulten. Diejenigen, die hinter den mysteriösen Vorkommnissen in der Tanzakademie stecken, habe ich bewusst im Verborgenen gelassen. Und Goblin wird nun auf einer ganz anderen Ebene noch etwas von ihnen erzählen. Somit verabschiede ich mich mit meinem letzten Titel aus dem Suspiria Soundtrack und der heißt Witch.

Hallihallo, wer sitzt am Klo? Hier ist Valentina, yo. Und ihr habt gerade das Intro meines absoluten Lieblingshorrorfilms meiner Kindheit gehört, und zwar von The Ring von Gore Verbinski aus dem Jahre 2002. The Ring ist ein Remake des Originalfilms

Films aus dem Jahre 1998, und zwar vom japanischen Horrorfilm Ringu. Das Ganze basiert auf dem Buch Ringu von Koji Suzuki aus dem Jahre 1991. Der Roman wiederum basiert angeblich auf Ereignissen, die sich vor langer Zeit auf der Burg Himeji in Japan ereignet haben sollen. Ich hoffe natürlich, dass es nicht stimmt, aber wer weiß. Ich bin ehrlich, ich wollte ursprünglich einen super artsy-fartsy-Horrorfilm nehmen, aber ich beginne das Jahr damit, mir mehr treu zu bleiben und darauf zu pfeifen, was andere als unter Anführungszeichen echte Kunst ansehen. Und deswegen habe ich mich für einen unter Anführungszeichen Mainstream-Horrorfilm entschieden. Ich bin aber tatsächlich draufgekommen, nachdem ich ihn mir nach 100 Jahren wieder angesehen habe, dass The Ring tatsächlich kein oberflächlicher Shit ist, sondern auch ein paar Messages und Kunst beinhält, die ich euch heute natürlich nicht vorenthalten möchte. Und was soll ich sagen? Film ist Kunst, oder nicht? Jede Art von Film, auch Trash-TV. Ein kleiner funny Side-Fact zu eurer wunderbaren Hostess of the Mostess, Luza. Luza und mich verbindet nicht nur das Theater, wir haben auch eine heimliche Liebe, Trash-TV zu schauen. Alleine oder auch gemeinsam. Natürlich unter dem Deckmantel anthropologischer Recherche. Oder vielleicht auch zur Unterhaltung. Naja, ich sag nur Keeping Up with the Kardashians. Ob das Kunst sein kann, das ist vielleicht eine Idee für die nächste Luza Sums It Up Sendung. Ich freue mich jedenfalls auf die Einladung. Aber zurück zum Film. Worum geht es in The Ring? Im Grunde geht es um ein verfluchtes Videotape. Wer es sich ansieht, hat genau noch 7 Tage zu leben. Als der Film rauskam, war ich 9 Jahre alt. Und dieser Film hat definitiv meine Liebe zu Horrorfilmen entfacht. Ich frage mich aber bis heute, warum meine Eltern mir eigentlich erlaubt haben, solche Filme anzuschauen. Ich habe den Reiz geliebt, dass der Film erst ab 14 oder 16 Jahre alt war und ich ihn trotzdem geschaut habe. Sogar mein Opa hat mich mit 11 Jahren ins Kino in Der Untergang reingeschummelt. Wir waren so stolz auf unsere kriminelle Tat. Auch habe ich meine damals gleichaltrigen Freundinnen gezwungen, The Ring zu schauen. Manche halten mir das bis heute noch vor. Dass ich aber, bis ich 27 Jahre alt war, nicht alleine im Dunkeln schlafen gehen konnte, kann natürlich eine Auswirkung auf die frühkindlichen Erfahrungen mit Horror sein. Aber es wird besser. Manchmal springe ich noch von 1 Meter entfernt auf mein Bett, obwohl mein Bett bis zum Boden geht. Die Angst vor dem Monster unter dem Bett wird mich wohl nie ganz verlassen. Ich bin jetzt übrigens 30. Na gut, wir schweifen ab. Der ganze Film dreht sich eigentlich ums Fernsehen und was es mit uns macht. Der Film beginnt mit dem Satz, I hate television, it gives me headaches. Bereits in der ersten Szene wird über die Auswirkungen der magnetischen Strahlungen auf den menschlichen Körper gesprochen. Der Fernseher ist während des ganzen Filmes allgegenwärtig. Wir sehen in mehreren Szenen den Effekt des durch technologischen Konsums auf die Menschheit aus der Perspektive der Hauptprotagonistin Rachel, gespielt von Naomi Watts. Sie beobachtet apathische Menschen in ihrer gegenüberliegenden Wohnhausanlage, die praktisch in allen Lebenslagen mit dem Fernseher verschmelzen. Es wird gegessen, gebügelt, geschlafen, gestritten und gevögelt vom Fernseher. Es geht bis hin zur letzten Station im Leben, wie eine Art Prophezeiung, was einen möglicherweise selbst in der Zukunft erwartet, sieht man einen dunklen, sterilen Raum in einem Altersheim mit dahin vegetierenden, in Rollstühlen gefangenen Menschen, die alle nur auf den laufenden Fernseher blicken. Keine Bilder an der Wand, nur der Schein der Röhre, die ihre Schattenspiele auf die leeren Wände projiziert. Man bekommt einen sehr düsteren Blick auf das Medium, das von den meisten so heiß geliebt wird. Es ist deprimierend, keiner spricht miteinander, es gibt keine menschliche Interaktion, es ist dunkel und hoffnungslos. Das Individuum verschwindet in der Weite des Fernsehers. Im Laufe des Filmes wird der Fernseher ebenfalls immer wieder für den Tod verschiedener Protagonistinnen verantwortlich sein. Die Hauptmessage ist also TV kills. Die Musik ist vom berühmten deutschen Filmkomponisten Hans Zimmer oder wie die Amerikaner sagen Hans Zimmer. Er lebt schon lange in Kalifornien und produzierte für viele epische Filme den Original Score, wie zum Beispiel
Gladiator, Inception, Fluch der Karibik und Interstellar. Wobei man natürlich an dieser Stelle erwähnen muss, dass Hans Zimmer eine Art Klangfabrik hat, also ein Kollektiv von Musikern, das eigentlich in seinem Namen Filmmusik kreiert. Auf diese fast 8000 Quadratmeter große Produktionsstätte sind auch viele kleine Räume Musiker verteilt und kreieren einen Soundtrack nach dem anderen. Wie viel er selbst komponiert, habe ich leider nicht herausfinden können. Beim Recherchieren habe ich aber entdeckt, dass es viele gibt, die gerade den Soundtrack von The Ring lieben und ihn teilweise auch zum Einschlafen oder Entspannen hören. Würde ich jetzt persönlich nicht machen, weil ich wahrscheinlich da noch mehr Angst im Dunkeln hätte. Trotzdem ist er tatsächlich wahnsinnig spannend zum Anhören. Wir hören klassische Musik, die mit vielen Kontrasten spielt. Mal hören wir eine Verträumtheit, manchmal Walzerelemente. Es ist sehr reich an Emotionen. Es werden viele Streichinstrumente eingesetzt, manchmal sanft, dann wieder verstörend. Ohne die musikalische Untermalung wäre der Film nur halb so gut. Aber jetzt hören wir mal ins Hauptthema der Protagonistin Rachel hinein, eine ambitionierte Journalistin und alleinerziehende Mutter. Sie wirkt etwas überarbeitet, gestresst und unglücklich, wie erwähnt, dargestellt von Naomi Watts. Sie versucht ihr Bestes, um Kind und Karriere unter einen Hut zu bringen, hängt aber noch ziemlich an ihrem Ex und sucht bei ihm immer wieder Rat, was ich nicht wirklich verstehen kann, weil er echt keine Hilfe ist und es einfach nicht schafft, seinen väterlichen Verpflichtungen nachzukommen. Er ist daher eher eine Randfigur, auf die ich nicht allzu sehr eingehen werde.

Rachels Sohn Aiden ist definitiv einer der gruseligeren Charaktere in The Ring. Es wirkt fast so, als wäre er der Erwachsene und die Eltern die Kinder. Er legt seiner Mutter die Kleidung morgens bereit und erinnert sie an Termine. Man weiß auch nicht genau, wie alt er ist. Er könnte 6 Jahre, aber auch 40 sein, was ihn noch gruseliger macht. Hören wir mal kurz in Aidens Theme rein.

Zu Beginn stirbt Aidens Cousine, also Rachels Nichte, unter mysteriösen Umständen. Rachel beschließt, glaubend hinter einer interessanten journalistischen Story hinterher zu sein, ihrem Tod nachzugehen und findet eine VHS-Kassette mit verstörenden Bildern. Kurz danach erhält sie einen Anruf. Eine Frauenstimme meldet sich und sagt, 7 Days. Was Rachel anfangs für einen blöden Teenie-Streich hält, entpuppt sich relativ schnell als eine wahre Bedrohung. Denn auch die Freunde von Rachels Nichte, die den Film mit ihr gemeinsam angesehen haben, sind ebenfalls am selben Tag, also nach 7 Tagen, auf ungewöhnliche Weise gestorben. Rachel ahnt Böses und glaubt letztendlich doch an dieses Märchen, je schneller diese 7 Tage vergehen. Eine kleine, ich sag mal, Nebenwirkung vom Schauen der Kassette und des Films im Film ist, dass man sein Gesicht verliert. Rachel macht 100 Selfies mit ihrer Kamera und auf jedem Foto, das sie entwickeln lässt, ist ihr Gesicht verschwommen. Auch auf der Überwachungskamera im Supermarkt nebenan ist das Gesicht ebenfalls als einziges verschwommen. Die Message, die ich hier herauslese, ist, dass wir durch unseren Überkonsum von Technologie unser Gesicht, unsere Persönlichkeit, unser Individuum verlieren. Damals gab es vielleicht nur MySpace oder StudiVZ, aber heutzutage verliert man sich nicht nur in den Medien, man kann auch ein neues Gesicht, eine verzerrte Persönlichkeit seiner selbst erschaffen. Beim heutigen Informationsschwall kann man seine Individualität, seine Identität verlieren. Die Fähigkeit, seine Gedanken, Meinungen, Träume und Begierden von denen auf zum Beispiel Social Media zu unterscheiden, wird immer herausfordernder. Natürlich können Medien Inspirationsquellen sein, aber sich und die intrinsische Kreativität dafür zu opfern, ist doch ein zu hoher Preis. Ich muss mich da selber an der Nase nehmen. Ich sag nur Digital Detox Babies. So, aber nun wieder zurück zur Handlung. Leider findet Rachels Sohn, also Aiden, die Kassette. Wie kann es nur anders sein? Und sieht sich ebenfalls den Film an. Hören wir uns diese Stelle mal an.

Das Besondere an The Ring ist der Film im Film. The Ring steht, wie gesagt, allgemein unter dem Motto TV Kills. Und wir haben hier in diesem Film einen Film, der tatsächlich Leute killt. Das Medium verweist also auf sich selbst. Dieser tötende Film an sich ist eine Aneinanderreihung von verschiedenen Szenen und Symbolen. Man sieht einen Fluss, getränkt mit Blut, eine Frau, die ihre Haare kämmt, Würmer, Maden, Tausendfüßler, eine Leiter, die an einer Hausmauer lehnt, sterbende Tiere, eine Frau, die von einer Klippe springt, einen Brunnen, tote Pferde ans Ufer geschwemmt, einen Leuchtturm, einen Spiegel. Einer der Gründe, warum ich The Ring so mag, ist, dass er kein klassischer Schocker ist, der dich visuell oder mit der Musik total rausreißt, sondern mit scheinbar unschuldigen Dingen Gänsehaut verpasst. Die Würmer und Maden und Tausendfüßler, der Blutfluss, das sind alles Dinge, die natürlich auf Verwesung, Unglück und Tod hinweisen. Aber es bleibt der Zuseherin sehr lange selbst überlassen, wie die Symbole auf sie wirken. Die Zuseherin wird nicht für dumm verkauft, sondern es wird ihr und ihrer Fantasie sehr lange selbst überlassen, was der Film im Film mit ihr macht. Ich empfinde diese Aneinanderreihung von verschiedenen offenen, eher unschuldigen Szenen als wahnsinnig gruselig. Man ahnt bereits Böses. Der Film im Film hat auch ein gewisses Eigenleben, also er lebt. Das wird dadurch deutlich, dass man offensichtlich stirbt, wenn man ihn gesehen hat, wobei man nie genau weiß, wie der Tod genau herbeigeführt wird. Ebenfalls lebendig ist die Fliege, die sich im Film befindet, von Rachel aber aus dem Bildschirm herausgenommen wird. Der Film im Film ist also Fleisch geworden. Die Spannung in The Ring steigert sich langsam und hebt sich die Klimax bis zum Schluss auf. Im Laufe des Filmes wird man mit der wahren Geschichte des Videotapes abgeholt. Es ist die Geschichte eines scheinbar unschuldigen Mädchens namens Samara, das von ihren Eltern im Pferdestall nur mit einem Fernseher weggesperrt wird. Ihre Mutter macht sie für ihre Halluzinationen und Depressionen verantwortlich, die zum Zeitpunkt der Adoption Samaras angefangen haben, weshalb sie sie später in den Brunnen der hauseigenen Pferdefarm wirft. Das Thema der Pferdefarm der Morgans, also Samaras Adoptiveltern, ist auch sehr spannend. Hören wir da mal rein.

Das Interessante an dem Film ist, dass die Bedrohung von einem kleinen Mädchen ausgeht. Die Urgewalt des kleinen Mädchens, getrieben von ihrem kindlichen Schmerz, überträgt sich auf die Musik. In einem Moment hört man bedrohliche Trommeln und Cellos und im nächsten Moment hört man ein Schlaflied. Wie zum Beispiel auch der Song von Samara, ein kleines Mädchen, das vom Tod singt. Die Unschuld, die Trauer und die Gewalt verpackt in einem kleinen Schlaflied. 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

Die Düsterheit wird durch das Color Grading des Films unterstützt. Wir sehen eine atmosphärische Farbpalette in grünlich-bläulich gehalten und meistens regnet es. Grundsätzlich ist Wasser ein Riesenthema im Film. Die Bedrohung kündigt sich immer mit fließendem Wasser an. Aus dem Fernseher rinnt das Wasser, man sieht Bilder vom Meer, einen bzw. den Brunnen, Szenen unter der Dusche und wie gesagt, es regnet die meiste Zeit. In einer Szene nimmt sich der Vater von Samara das Leben, indem er das Badezimmer unter Wasser setzt und alle Fernseher des Hauses samt Kabel ins Badezimmer schleppt und dann den Stromverteiler einschaltet. Und wieder hat der Fernseher, diesmal in Kombination mit dem Wasser und Strom natürlich, den Tod herbeigeführt. Damit ihr euch noch ein bisschen gruselt, spiele ich euch das Thema gleich vor.

Das Wasser ist auch eng mit dem Mutterthema verbunden. Vom Fruchtwasser, dem Sicherheitsort des ungeborenen Kindes, in den Brunnen geworfen, von der eigenen Mutter und 7 Tage bis zum Tod darin verbracht. Wir haben hier also auf der einen Seite die böse Mutter Samaras und auf der anderen Seite Rachel, die ihren Sohn Aiden retten möchte. Die eine Mutter, die ihre kleine Tochter für ihre Psychosen verantwortlich macht und sie einfach wegmacht und als Sidefact sie schließlich selbst von der Klippe stürzt. Und die andere, die trotz ihrer eigenen Überforderungen mit ihrem Job und unfähigen Ex-Partnern eine liebende Mutter ist und ihrem Sohn ein gutes Leben ermöglichen möchte. Die Auswirkungen von psychischen Krankheiten oder die Nicht-Auseinandersetzung der eigenen Dunkelheit der Eltern auf die eigenen Kinder ist der Auslöser allen Übels in The Ring. Man könnte so weit gehen zu behaupten, wenn Samara einfach eine bessere Kindheit gehabt hätte, würde sie nicht mit ihrem Videotape als untote arme Teenies killen. Der Höhepunkt des Filmes gipfelt darin, dass Rachel von einem Fernseher in den Brunnen der Pferdefarm gestoßen wird und Rachel auf Samara trifft. Nach anfänglichen Angsteinflößen nimmt Rachel Samara in ihre Arme und gibt ihr die Mutterliebe, die sie nie erfahren hat. Doch auch nach dieser heilenden Erfahrung verschont Samara die Menschheit nicht und killt weiter. Aidens Vater wird 7 Tage, nachdem Rachel ihm den Film vorspielt, Opfer Samaras Gewalt. Man sieht zwar den Tathergang nicht, aber dafür das Davor und das Danach. Das TV-Gerät schaltet sich von selbst ein. Wasser strömt heraus und man sieht Samara, wie sie zuerst aus dem Brunnen und schließlich aus dem Bildschirm steigt. Wie sie ihn genau umbringt, sieht man, wie gesagt, nicht. Zurück bleibt aber ein schmerzdurchzogenes, verzerrtes Gesicht der Todesopfer. Das, würde ich sagen, ist einer der grauslichsten Szenen. Alles andere ist eher subtil, steht aber an Grusel nichts nach. Rachel und Aiden können sich schließlich nur dadurch retten, indem sie beide eine Kopie der Kassette machen. Denn Samara will eben nur gehört werden. Durch das Verbreiten Samaras Message in der Welt werden Rachel und Aiden verschont. Und für alle, die sich jetzt fragen, warum der Film eigentlich The Ring heißt, hier die Erklärung. Diesen Ring, den man immer wieder sieht und der auch auf dem Plakat des Films zu sehen ist, ist quasi der schließende Brunnen von unten, also die Todesperspektive Samaras. Deshalb der Ring. Tatsächlich bezieht sich im Roman Ringu der Ring nicht auf die Form des Brunnens, sondern wird ursprünglich vom englischen Wort to ring abgeleitet, welches das Klingeln des Telefons nach dem Ansehen des Videos bezeichnet. Die Geschichte von The Ring geht natürlich weiter. In The Ring 2 zieht Rachel mit Aiden aufs Land, um vor den Ereignissen zu fliehen. Doch, wie ihr euch vielleicht schon denken könnt, Samara und das Videotape kehren zurück. Ich habe den zweiten Teil ehrlich gesagt noch nicht gesehen, aber er scheint dem ersten um nichts nachzustehen. Ich hoffe, dieser Beitrag hat euch Lust gemacht, den Film zu schauen. Aber schaut nicht zu viel fern, sondern geht mal raus spazieren oder so. Valentina, over and out.

Das war Giddy Stratosphere von The Long Blondes. Sie waren eine englische Indie-Rock-Band, die im Jahr 2003 gegründet und im Jahr 2008 aufgelöst wurde. Diesen Track findet ihr auf ihrem Album Someone to Drive You Home und auf dem Soundtrack des letzten Films der heutigen Sendung, nämlich dem französisch-belgischen Body-Horror Raw aus dem Jahr 2016. Dieser Film ist das Spielfilmdebüt der Regisseurin Julia Ducournau. Raw begleitet Justine, gespielt von Garance Marillier, die bereits mit 16 Jahren an einer Veterinäruniversität aufgenommen wird. So tritt auch sie, wie ihre ältere Schwester Alexia, gespielt von Ela Rumpf, in die Fußstapfen der Eltern. Die Kamera ist von Anfang an entblößend und aufdringlich auf Justine gerichtet. Das letzte gemeinsame Essen mit den Eltern und die gemeinsame Autofahrt zeigen die junge Frau oft allein. Und wird mal die Familie gemeinsam gefilmt, so sieht man fast nur den Vater und Justine. Die Mutter erblickt man meistens nur kurz, beim Verlassen oder Betreten des Bildausschnittes. Sie ist nie wirklich Teil der Komposition, sondern bricht sie eher mit ihrem Erscheinen. Ihre Stimme allerdings, meistens aus dem Off, bestimmt das Geschehen. Eine strenge, kalte Dominanz, die sich auffällig auf das Essen und das Einhalten der vegetarischen Ernährung konzentriert. Als Justine beim Studentenheim ankommt, wird sie auch nicht von ihrer Schwester empfangen. Wie sie in eine viel zu junge, stark kontrollierte Kindfrau, in viel zu weiter Kleidung, auf dem überall Hundehaare des Familienhundes kleben, wie sie einsam auf dem asphaltierten Geländer der Universität auf einen Betonkoloss, welches die Studentenzimmer beherbergt, zugeht. Raw arbeitet durchgehend mit dem Kontrast von artifiziellen und sterilen Räumen und Materialien und dem lebendigen oder toten Fleisch und frischen Blut von Lebewesen. Das Setdesign und die Beleuchtung zeigen uns Orte, die alles Leben abweisen und in ihnen junge Körper, Tiere, Exzess, Sex. Das pulsierende Leben also. Der Film überlädt uns mit visuellen Eindrücken und so mit intensiven Gefühlen und zeigt die unmoralischen Taten seiner Protagonistinnen als natürliche Konsequenz des Lebenwollens. Raw ist ein zärtlich brutaler Body-Horror, der durch das Erwecken von intensiven körperlichen Reaktionen in die Zuseherinnen eindringt. Gut dosiert und trotzdem immer etwas über die Grenze drängt dieser Film uns und seine Hauptfigur Justine Schritt für Schritt zum Point of No Return und weit darüber hinaus. Die Regisseurin, die auch das Drehbuch für diesen Film geschrieben hat, verbindet Ekel und Lust mit tiefer Trauer und generationenübergreifendem Selbstablehnung. Und obwohl das sexuelle Erwachen und die damit einhergehenden Sünden, der Name Justine kommt nicht von ungefähr, man kann sie, wenn man möchte, in Marquis de Sade's Werk Justine oder von Missgeschickter Tugend nachschlagen, im Zentrum des Films stehen, fand ich persönlich die Beziehung der Schwestern besonders spannend. Aber bevor ich auf diese eingehe, hier der Track Main Title Theme vom Originalscore des Films, komponiert von Jim Williams.

Das war Nada mit ihrem Hit Ma che freddo fa aus dem Jahr 1969. Dieser Song katapultierte die damals erst 16-jährige Sängerin an die Spitze der internationalen Charts und ist ein Stück italienische Popgeschichte. Alexia, die ältere Schwester von Justine, hat der Welt, aus der Justine gerade eben entkommen ist, nämlich die Welt der Familie bzw. die Welt der Mutter, im Gegensatz zu Justine endgültig den Rücken gekehrt. Alexia testet ständig ihre Schwester, versucht sie zu verunsichern und sagt ihr immer wieder, sie sei wie die Mutter. Und obwohl Justine nicht mehr zu Hause wohnt, würde sie trotzdem die Regeln der Mutter befolgen. Alexia wiederum hat sich sichtlich von diesen gelöst und ist keine Vegetarierin mehr. Das Essen von Fleisch steht hier also für die Rebellion gegen die Werte der Mutter. Brauch an dieser Universität ist, dass die älteren StudentInnen, so natürlich auch Alexia, die neuen StudentInnen Einweihungsrituale unterziehen. Eines dieser Rituale ist, dass alle ein Stück rohe Tierleber essen müssen. Justine weigert sich allerdings, sie ist ja Vegetarierin. Und deshalb stopft Alexia ihr die Leber in den Mund und zwingt sie, diese zu essen. So wird Justine symbolisch aus der Welt ihrer Mutter entrissen und ist nun kein Kind mehr. Alexia und Justines Beziehung hat eine Vertrautheit, ist aber keinesfalls liebevoll. Die zwei, wie zwei Tierkinder, testen sie einander körperlichen und emotionalen Grenzen. Je weiter der Film voranschreitet, desto brutaler die Mittel ihrer Auseinandersetzungen. Und trotzdem hat die erbarmungslose Schwesternliebe etwas Warmes. Erst wenn der Film die brutal kämpfenden Schwestern in die Menge schockierter StudentInnen platziert, die entrüstet diesen Tierkämpfen zusehen, bemerken wir ZuseherInnen, dass das, was sich vor unseren Augen abspielt, eigentlich als unmoralisch gilt. Aber der Film geht noch weiter. Denn nachdem wir ZuseherInnen gemeinsam mit den Schwestern unseren sozusagen unmoralischen Frieden mit ihrem Schicksal gefunden haben, stößt uns der Film in der letzten Szene in die absolute Verzweiflung. Ich verwende hier bewusst uns, denn an diesem Punkt ist der Film so tief in uns eingedrungen, dass wir diese Geschichte körperlich leben. Dieses Ende ist die Summe aller Momente, in denen man realisiert, dass man eigentlich genau so wie die eigenen Eltern ist. Und die Eigenschaften, die man an sich selbst so mag, die einem schon immer das Gefühl einer Unabhängigkeit und Individualität gegeben haben, den Ursprung in den eigenen Eltern haben. Das ist, meiner Meinung nach, der wahre Body Horror.

0: Das waren Orti mit Plüpüt, que tout le put. Sie sind ein französisches Frauen-Hip-Hop- und Goth-Rock-Duo und diese Nummer findet ihr auf ihrem ersten Album Sextape. Ihre Verschmelzung des Genres Hip-Hop und Goth-Rock bezeichnet die Band als Nouvelle Chanson Française. Und jetzt ist es auch schon wieder soweit. Die Sondersendung Girls and Horror nähert sich ihrem Ende. Aber bevor wir gehen, hier, wie immer, unsere Filmempfehlungen an euch.
1: I would like to suggest the indie film It Follows from 2014. It's an American horror film written and directed by David Robert Mitchell. It's a film that reminds me of the very supernatural universe of Jennifer's Body. Also for an artsy version of the Possession story, check out Possession, released in 1981 and directed by Andrei Chuvalsky.
2: Ich habe noch zwei Vampirfilm-Empfehlungen für euch. Einmal Nosferatu, Phantom der Nacht von Werner Herzog aus dem Jahr 1979, aber bitte mit der Audiokommentarspur vom Herzog, genau deshalb nämlich. Erzählt wird die Geschichte von Dracula, der den Tod und das Volk bringt, und Die Zärtlichkeit der Wölfe vom Uli Lommel aus dem Jahr 1973, eine True Crime Story, in der ein kleinkrimineller Vampir sich über junge Buben hermacht, sie zu Wurst verarbeitet und verkauft. Hier funktioniert die Mischung aus Krimi, Horror und Vampir recht gut.
3: Meine Empfehlung ist einer der Filme, die Argento erstaunlicherweise als Einfluss auf Suspiria genannt hat, und zwar die alte Disney-Version von Schneewittchen und die sieben Zwerge aus dem Jahr 1937. Für Argento bedeutend war dieser Zeichentrickfilm aufgrund seiner Farbwahl, die dann 40 Jahre später zur visuellen Inspiration für den Horrorfilm wurde. Aber als ich ihn jetzt im Zuge dieser Sendung wiedergeschaut habe, ist mir auch besonders die Geschwindigkeit des Films aufgefallen, die im Vergleich zu so manchen Kinderzeichentrickserien heute extrem langsam wirkt. Da merkt man sofort, wie sich eine gewisse allgemeine Beschleunigung auch auf unsere Sehgewohnheiten auswirkt. Deswegen damals wie heute durchaus interessant und schauenswert, finde ich.
4: Ich empfehle zum einen den Film Der Exorzismus von Emily Rose aus dem Jahr 2005. Regie führte Scott Derrickson, eine Kreuzung aus Gerichtsthriller und Horrorfilm. Besonders geprägt haben mich die Szenen der besessenen Emily Rose. Und der zweite Horrorfilm, den ich empfehle, ist von Alfred Hitchcock. Und zwar Die Vögel aus dem Jahre 1963. Hitchcock hat, wie viele wissen, das Horrorgenre geprägt. Einige seiner Filme basieren tatsächlich aber auf den literarischen Werken der englischen Schriftstellerin Daphne du Maurier, sowie auch der Film Die Vögel. Ein einzigartiger Horrorfilm, bei dem garantiert ist, dass man nach dem Ansehen vor jeder Art von Vogel Angst hat. Ja, auch vor Tauben.
5: The first film I would like to recommend is Hagazusa from 2017 by Lukas Feigelfeld. I came across this movie while researching The Witch. It's very similar to it, and I have to say that Hagazusa, which coincidentally or not, means witch in Old High German, surpasses Eggers' famous title with less budget, less dialogue, and more creepiness. The second film I would like to recommend is The Descent from 2005, directed by Neil Marshall. I saw this claustrophobic and gory film when I was 16 years old, and I remember being completely mesmerized by it and downright terrified of the ending. It was also the first horror film I saw that was about badass women who are incredibly strong and brave and at the same time chaotic and selfish. So, real people.
0: In den Filmen, die ich euch empfehlen möchte, geht es um im Labor erzeugte, blutrünstige und extrem paarungswillige weibliche Mischwesen. Diese Filme wären Species von Ronald Donaldson aus dem Jahr 1959 und Splice von Vincenzo Natali aus dem Jahr 2009. Und hier zum Schluss von uns allen eine letzte Nummer vom Jennifer's Body Soundtrack, nämlich Little Lovers So Polite von den Silver Pickups. Wir sagen Danke fürs Einschalten und bis zum nächsten Mal.

0: Hallo, hallo, hier sind Eleni und
1: Barbara
0: vom EAT-Netzwerk aus Innsbruck. Und ja, hier sind wir heute mit einer neuen Show für Res Radio. Ich glaube, es ist mittlerweile unsere siebte Show hier. Und diesmal was ganz Besonderes, und zwar mit einem Aquarius-Special. Yay!
1: Wir sind nämlich beide zufällig Wassermann im Sternzeichen und haben uns gedacht, das ist eine gute Gelegenheit, um das heute ein bisschen zusammenfließen zu lassen. Die Sendung wird ausgestrahlt am 25. Jänner und fällt genau mitten rein.
0: Perfekt, genau. Und ja, wir starten eigentlich direkt los mit dem ersten Mix, und zwar von der BCA. Und genau, ist ein bisschen ein ruhigerer Einstieg, aber sehr genreübergreifend und auch überraschend, so das, was halt so das Sternzeichen an sich hat. Genau, und es ist super schön, also die Idee an sich, das verbindende Element irgendwie des Sets sind die Tracknamen, die alle irgendwie was in irgendeiner Form mit Wasser oder Liquids zu tun haben. Genau, viel Spaß, würde ich sagen.

0: Wir sitzen hier übrigens gerade schön beim Sonnenuntergang im wunderschönen Innsbruck, Tirol.
1: Im Freien, mit Green. Und wir haben uns gedacht, wir nutzen die Zeit zwischen den Mixes mal für so ein bisschen Insider-Info zum Standzeichen Wassermann. Wir haben ein paar interessante Informationen rausgesucht. Unter anderem das Tageshoroskop heute aus der deutschen Vogue. Und da stehen ganz tolle Sachen drin zum Wassermann.
0: Ganz, ganz toll.
1: Zum Beispiel, eine verträumte Stimmung mag dich am Nachmittag ganz plötzlich überkommen. Das ist auch tatsächlich der Fall, denn wir haben einen ganz schönen, verträumten, sanften Mix von Eleni, den wir jetzt gleich hören werden. Die Vogue rät uns, lass dich darauf ein, zum Beispiel, indem du für einen Augenblick einer schönen Erinnerung nachhängst.
0: Ja, perfekt.
1: Hier hast du die gehabt?
0: Die habe ich den ganzen Nachmittag lang gehabt. Ganz.
1: Sehr schön.
0: Sehr schön.
1: Außerdem raten uns die Sterne, nimm dir gerade am Nachmittag Zeit für die Themen, die dir Freude bereiten.
0: Auflegen. Sekko trinken, genau. Schön hier die Bergausblick genießen. Was gibt es Besseres?
1: Will ich auch zustimmen. Und wir haben dann noch ganz was Schönes gefunden in der deutschen Vogue und das trifft hervorragend auch auf Eid zu. Nämlich das Motto Miteinander statt Gegeneinander.
0: Ja. Genau, häufig findet man sie in Vereinen oder Clubs, wo sie sich mit Gleichgesinnten über ihre Interessen austauschen. Das ist genau das, wofür ja, wir eigentlich auch für Eid stehen und es ist super schön auch zu sehen. Und auch, dass es schon die 7. Show ist jetzt und genau, und dass es weitergeht und was wir bisher erreicht haben. Und ja, und wir haben auch beide noch im Horoskop, dass wir immer an die Gemeinschaftssinn appellieren. Das ist auch sehr schön und das passt auch zu unserem Netzwerk. Und ja, wir denken nicht nur an uns, sondern wir haben halt auch immer das Gemeinwohl irgendwie im Auge und wollen halt auch eine andere einfach unterstützen. Genau. Und wir machen das ist halt immer in so einer Gegenseitigkeit. Darauf basiert es einfach. Und genau, das ist einer der Werte, die wir halt auch bei Eid haben. Und ja,
1: somit fügt sich das heute wunderbar zusammen. Wir haben noch ein kitschiges Horoskop natürlich auch noch dazu holen müssen. Und es hat noch einen ganz wichtigen Tipp für uns heute parat gehabt, nämlich zum Thema Erfolg. Steht im Kurier heute. Bleiben Sie bei der Sache, ohne hektisch zu sein. Sie verzetteln sich sonst. Und das ist unsere perfekte Überleitung zum nächsten Mix, nämlich den von Eleni, a.k.a. DJ Mackerschreck,
0: yes.
1: Die den in einem Anlauf heute für uns aufgenommen hat. Und da wünschen wir viel Spaß dabei.
0: Ich wünsche auch viel Spaß.

0: Was wir gerade gehört haben, war DJ Mackerschreck on the decks und die Interpretation auch zu unserem heutigen Thema, nämlich ja, was Wasser vermittelt und was Wasser so ausstrahlen kann an Geräuschen und Emotionen. Wir dürfen uns verabschieden für heute.
1: Ja, ich hoffe, es hat euch gefallen. Und dann gibt es auch schon eine Ankündigung fürs nächste Mal. Und zwar dieses Mal Eat Network live in Wien. Das allererste Mal. Wir freuen uns sehr, dass es diese Live-Session geben wird.
0: Genau, wir sind am 22. Februar wieder auf Sendung. Und werden alle weiteren Details dazu bald auf Instagram veröffentlichen. Folgt uns gerne, hört mal rein. Und ja, danke fürs Zuhören.
1: Wunderschönen Abend noch.
0: Wunderschönen Abend.

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1: Ja, ja, genau so ist es. Willkommen bei Service Radio, hostet bei Res Radio. Und heute haben wir besondere Special Guests, eben unsere Café Mondo Crew, dürfen wir hier begrüßen.
2: Super!
1: Ja, und ich mache das zum ersten Mal, das Moderieren. Also hier Mike, DJ Bambi, in Vertretung für einen Franzobello oder Francesco, so wie ihr ihn kennt. Und genau, heute haben wir ganz tolle funky Beats und dann später mehr zu der Crew, aber jetzt hören wir mal rein, würde ich sagen.

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0: hallo, hallo, hallo. Willkommen zurück vom Res Radio Studio bei der Service Radio Show. Und ich habe auf jeden Fall mal mir Verstärkung geholt. Die liebe Ivana, aka DC.
1: Hallo, hallo.
0: Genau, und sie wird mich da jetzt auf jeden Fall unterstützen bei dem Interview von unseren Special Guests. Genau, und wir hatten auf jeden Fall, der Franz und ich hatten schon die Freude, mal auf einem Event von der Crew zu spielen. Und ja, Ivana, was sagst du, sollen wir sie mal interviewen?
2: Ja, bitte, Announcement. So, wer seid ihr denn eigentlich?
3: Ja, hi, danke für die Einladung. Wir sind Coffee Mondo. Wir sind zu dritt, aktuell eigentlich sind wir zu viert, aber momentan in Wien nur zu dritt vertreten. Das ist einmal der Yannick.
4: Hallo, liebe Leute.
3: Einmal der Stefan.
5: Hallo.
3: Und ich bin der Felix. Hi.
0: Cool, sehr gut. Und die letzte Hälfte heißt
4: der Victor.
5: Ja, genau.
0: Victor, okay. Liebe Grüße an den Victor.
5: Genau. Studieren in Shanghai.
0: Liebe Grüße aus Wien nach Shanghai. Genau, das nächste wäre jetzt, welche Genres würdet ihr so, also wo würdet ihr euch einordnen, was spielt ihr denn gerne?
5: Schwierige Frage immer, ich glaube, das variiert bei uns sehr, wir haben alles im Petto von Funk, der Disco, viel Capo Verde in letzter Zeit, von Nana zum Beispiel spielen wir gerne, voll, also all der Sound, das 70er, 80er hauptsächlich, genau.
4: Ich glaube, der Schlüssel ist das Mondo, also genau, die Welt, das ist quasi international. Und von überall, alles, was überall gut ist,
5: alles,
4: war,
5: was Spaß macht.
4: Alles, was gefällt. Genau. Und im Moment gut ist.
0: Super, wo kann man euch finden? Also wo legt ihr denn so gerne auf? Beziehungsweise wann ist eure nächste Veranstaltung?
5: Ja, wir haben die letzten, über das letzte Jahr über viel in Wien haben uns durchprobiert an verschiedenen Locations. Wir waren am Usus haben wir gespielt, eben im Loop, vor zwei Wochen im Loop, glaube ich. Letzte Woche in ganz Wien, wenn ich mich nicht irre. Genau.
4: Viel im Fania, eine Zeit lang waren wir Felix und ich die zweite, haben wir viel im Fania gespielt. Auch ein bisschen die Latino-Ecke bedient, ein bisschen Cumbia, Salsa, ja. Mischmasch.
3: Es gibt halt ziemlich viel gute Musik, um alles abzuarbeiten.
0: Auf einmal.
4: Stimmt.
0: Genau. Leider zu wenig Zeit, oder?
3: Das
0: zu
3: stimmt.
0: Viel, zu viel Musik, zu wenig
3: es
0: Zeit.
3: Gibt nur ein Leben und zu viel gute Musik.
0: Absolut.
4: Das stimmt.
0: Absolut.
4: Aber apropos ganz Wien, morgen wäre die nächste Party
5: genau,
4: in ganz Wien.
5: Zusammen mit Tropical Thunder und Elephant Room spielen wir morgen in ganz Wien von 22 Uhr bis 4.
0: Was wir machen, oder? 19. Jänner.
5: Ja.
0: Ab wie viel Uhr?
5: Ab 22 Uhr bis 4.
0: Sehr gut, super. Na gut, dann lassen wir euch ja weiterspielen und enjoy the party.
4: Mayonnaise.

0: Ich glaube, jetzt hört jeder meine Stimme. Nun, die Frage aller Fragen. Wie ist Café Mondo entstanden?
1: Einfach so. Auf einmal ist ein Jahr her und es gibt uns ein Jahr. Also es hat irgendwie damit begonnen, dass wir drauf gekommen sind, dass wir eigentlich dieselben Lieder, dieselbe Musik, dieselbe Art cool finden. Dann haben wir begonnen mal zu probieren, was würden wir auflegen, was würde uns gefallen. Dann haben wir ein bisschen gejammt und schon ist ein Jahr vorbei.
2: Ja, und ich glaube, es ist also ein bisschen unsere Idee gewesen, ein bisschen eine Alternative zu bieten zu der momentanen Kultur in Wien. Ich glaube, dass wir ein bisschen was anderes bieten wollten und mal reingrätschen, sagen wir es mal so, zu vielen.
3: Stimmt, diese Techno, so gerade, wir haben gesagt, wir wollen ein bisschen was anderes machen. Ein bisschen.
1: No hate, alles hat Platz.
3: Genau, nein, überhaupt nicht.
2: Genau.
3: Aber einfach ist es gerade viel auch einfach Mainstream und viel ist einfach gerade in, hip. Wir haben gesagt, scheißegal, was hip ist, wir machen, was wir für gut finden und das ziehen wir einfach durch.
1: Und vor allem, es gibt halt wirklich viel Musik, die jetzt teilweise zum Beispiel 50 Jahre alt ist, die aber um 3 Uhr in der Nacht am Dancefloor für meinen Geschmack immer noch sehr gut funktioniert und einfach sehr viel Spaß macht.
2: Voll.
1: Und es gibt zu viel Musik, die einfach unterrepräsentiert ist, finde ich.
3: Und um noch einmal kurz darauf zurückzukommen, wieso wir eigentlich angefangen haben, wir haben auch damals gesagt, ich hatte so viele Platten, habe sie nie gespielt, eigentlich super schade und Felix hat früher schon mal Platten aufgelegt und dann hat man wieder mit ins Boot geholt, dass eigentlich aus diesem ganzen, dieses analoge Medium einfach auch super ist, um diese Wertschätzung auch zu haben für die Musik. Man muss ihnen ins Geschäft gehen, man muss Zeit sich nehmen, es ist schon ein bisschen was anderes und uns auch sehr wichtig. Stimmt.
1: Und dabei aber nicht quasi das für sich zu behalten, sondern halt teilen wollen und nicht so, ich habe die Musik und ich bin der Mensch, sondern die Leute haben die Musik gemacht in den letzten 70 Jahren, die einfach wahnsinnig fantastisch, gut, funky, alles ist und sehr viel Freude macht und das wollen wir einfach anderen Leuten weitergeben. So.
0: Das ist ja schon als Fazit einfach quasi die alte Musik, die damals so präsent war, cherishen und weitergeben. Sehr schön.
1: Ja.
3: Und gleichzeitig trotzdem auch neue Sachen. Es kommen noch super Sachen raus. Also, dass es sich nicht nur darauf beschränkt, aber...
2: Aber es hat schon einen Fokus.
3: Aber einen Fokus, das stimmt. Das auf jeden Fall, das auf jeden Fall. Aber es gibt auch super Bands zur Zeit, die...
1: Ganz viele,
0: ja. Nice. Ja, auf jeden Fall vielen, vielen lieben Dank für die wunderschönen Tunes. Und es sind ja viele Platten da, habe ich gesehen. Woher kommen die denn? Das können wir gleich auch in Erfahrung bringen.
1: Ja, wir sitzen da ein bisschen an der Quelle.
3: Wir haben noch den Spezialgast heute dabei, den Etienne Teuchler.
0: Hey.
3: Etienne von Alt und Neu hier.
2: Der Plattenladen.
3: Ja, unser Plattenladen im 6. Bezirk, Windmühlgasse 10, kommt vorbei. Wir haben die besten Tracks.
0: Den heißen Scheiß. Ja, das war auf jeden Fall Café Mondo und Service Radio Sounds und ja, Dankeschön und ich hoffe, ihr hattet einen wunderschönen Abend. Wir haben es auf jeden Fall super genossen und hoffen auf sehr viele neue schöne Tunes von Café Mondo.
1: Vielen Dank nochmal für die Einladung.
3: Danke für die Einladung. Auf weitere Projekte gemeinsam. Sehr
1: gerne.
3: Wir
1: sehen uns.
3: Morgen nicht vergessen, ganz Wien.
2: 10 bis 4. Mit Tropical Thunder und Elephant Room.
3: Das wird gut. Yeah.

0: Aber es war noch nicht alles. Spaß. Immer noch ein Song. Der letzte großartige Song. Danke, Café Mono. Für die Überlänge. Danke.
1: Danke für die Einladung.

Ja, herzliche Grüße an alle hier aus dem RAS Radio in Wien. Die letzten beiden Tracks waren von der Band Aktionskunst Gerrersdorf, erschienen auf dem Label Wiener Brut. Und ansonsten liefen schon ein paar Tracks von Dark Entries. Und genau, wir machen weiter mit Kraftwerk.

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Ja, genau.

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So, eine neue Folge Atmospheric Funk, live aus dem Res Radio Studio. Ich bin Kid Kodama, von mir gibt's die erste Stunde und später dann M. Jane mit Atmospheric Funk für Res Radio. Viel Spaß!

Sounds of the Funky Technicians. Die Nummer heißt No Mystery. Ich bin Kiko Dama und das ist Atmospheric Funk auf Res Radio.

So. So weit, so gut. Das ist DJ Tracks im Hintergrund mit London Groove. Und wir wärmen uns erst auf. MJane about to step in. Jetzt spiele ich aber noch eine Nummer.

Sounds of the Sentinel, aka Fotech. Die Nummer heißt Tulle Bleu. Ich kann kein Englisch. Alter, ich kann kein Französisch, aber ja, schöne Nummer. Atmospheric Funk. Mua.